schon mal immer weiter, Divine. Don't run a Ida. Personal Bridgerin.

Ja, das war mein ganzer Pico-Sohn. Wir sagen, you know ready for this? Together, let's ride.